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Guten Morgen, du schöne Frühschicht der Republik. Wie gut, dass du da bist. Weißt du, echter Luxus ist morgens oft nicht groß, sondern winzig. Ein Schlüssel, der sofort da ist, Socken als Paar und einmal aus der Tür gehen ohne dieses Irgendwas habe ich vergessen. Das gewinnt gegen jeden Champagner.

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Pass auf, das Large Binocular Telescope auf dem Mount Graham in Arizona könnte Kerzenlicht noch aus 2,5 Millionen Kilometern Entfernung aufspüren. Völlig absurd, wenn du um 6.19 Uhr schon froh bist, wenn du den Brotmessergriff auf Anhieb findest. Und trotzdem, diese Minisignale kriegen wir im Alltag sofort mit. Kaffeeduft im Treppenhaus, das komische Geräusch am Auto oder dieser leere Karton im Kühlschrank-Move bei der Milch. Und genau für den Moment, wenn der Kreislauf einmal freundlich angeklopft werden soll, ist der hier goldrichtig. Brightside von The Lumineers.

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Jetzt für dich 21 Pilots mit Level of Concern.

0: 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Guten Morgen, es ist 7 Uhr. Am Mikrofon Jonas. Der Bundestag berät heute über eine Notfallreform, mit der Notaufnahmen und Rettungsdienste entlastet werden sollen. Hintergrund sind lange Wartezeiten, volle Flure und der Vorwurf, dass viele Fälle eigentlich nicht in die Notaufnahme gehören. Vorgesehen sind unter anderem rund 750 integrierte Notfallzentren an Krankenhäusern, damit echte Notfälle schneller versorgt werden. Außerdem gilt bundesweit seit Mitternacht an allen Bahnhöfen der Deutschen Bahn ein Alkoholverbot. Die Bahn will damit für mehr Sicherheit sorgen. In Bahnhofsgaststätten bleibt Alkohol erlaubt und in den Zügen darf in der Regel weiter getrunken werden. Wer gegen das Verbot verstößt, soll zunächst angesprochen werden. Im Ernstfall droht auch ein Hausverbot. Für gesetzlich Versicherte gibt es dagegen eine positive Nachricht. Der Zusatzbeitrag der Krankenkassen kann im kommenden Jahr voraussichtlich stabil bleiben. Der Schätzerkreis rechnet mit geringeren Ausgabensteigerungen. Trotzdem bleibt die Finanzlage der Kassen angespannt und weitere Reformen stehen weiter aus. Im Krieg gegen Russland steht die Ukraine nach neuen Angriffen auf ihre Energieinfrastruktur unter massivem Druck. In Kiew wurden laut Behörden alle drei Heizkraftwerke getroffen, 5 Menschen kamen dort ums Leben und mindestens 600.000 Menschen sind ohne Strom. Präsident Zelensky kritisiert fehlende Vorwarnungen durch westliche Partner, während EU und NATO diese Darstellung zurückweisen. Auch aus der Türkei gibt es Schlagzeilen. Der abgesetzte Istanbuler Bürgermeister Ekrem İmamoğlu hat nach mehr als 1,5 Jahren Untersuchungshaft erstmals vor Gericht ausgesagt. Gegen ihn und hunderte weitere Angeklagte läuft ein großer Prozess wegen Korruptionsvorwürfen, den die Opposition als politisch motiviert sieht. Im Sport hat Borussia Dortmund in der Champions League mit 0:1 bei FK Bodø/Glimt verloren und damit die nächste Enttäuschung kassiert. Der VfB Stuttgart dagegen gewann in Bratislava klar mit 3:0 und macht einen wichtigen Schritt Richtung K.O.-Runde. Real Madrid drehte zudem ein verrücktes Spiel bei der AS Rom und siegte nach 1:3 Rückstand noch mit 4:3. Und zum Wetter. Heute wird es vielerorts trocken bleiben, im Norden und Westen eher bedeckt, sonst oft neblig, mit Temperaturen meist zwischen 16 und 21 Grad. Morgen erwartet uns erneut vielerorts Nebel, danach wird es am Samstag kühler und regnerisch bei 14 bis 16 Grad. Ich bin Jonas, vielen Dank fürs Zuhören und jetzt geht es weiter mit Musik.
1: Danke dir, Jonas. Und du? Schnapp dir kurz den Morgen. Wir drehen hier direkt wieder auf bei Iveweaver FM.

0: In Wilhelmshaven eröffnen Heseo und Lotti Brockmann mit ungewöhnlichen Werken zwischen Instabilität und Marmorkuchen die neue Runde des Kunstpreises. Ganz ehrlich, genau so bleibt man doch hängen. Auf dem Papier komplett schräg, im echten Leben oft goldrichtig. Wie Jogginghose und Videocall. Obenrum seriös, Chaos und zack, eine gute Idee. Für dich jetzt Paulo Londra mit Plan A.
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1: Im echten Leben oft goldrichtig. Und genau damit gehst du jetzt in den Morgen. Donna Summer mit She Works Hard for the Money.

0: Jetzt die Nachrichten bei Hive Weaver FM. Unsere KI-Redaktion hat sie aus aktuellen Quellen zusammengestellt. Guten Morgen, es ist 8 Uhr. Am Mikrofon Jonas. Der Bundestag stimmt heute über eine Reform der Notfallversorgung ab. Ziel ist es, Notaufnahmen und Rettungsdienste zu entlasten, weil viele Menschen dort behandelt werden, die eigentlich keine Akutfälle sind. Fachleute gehen davon aus, dass rund 30% der Patientinnen und Patienten nicht in die Notaufnahme gehören. Auch beim Geld für das Gesundheitswesen gibt es eine wichtige Entscheidung. Der Zusatzbeitrag der gesetzlichen Krankenkassen soll 2027 voraussichtlich stabil bleiben. Gesundheitsminister Carsten Linnemann spricht von einem guten Zeichen, betont aber zugleich, dass die Finanzlage der Kassen weiter angespannt bleibt. Auf europäischer Ebene ringen die Staats- und Regierungschefs in Brüssel heute um den EU-Haushalt bis 2034. Im Raum stehen bis zu 2 Billionen Euro. Deutschland drängt als größter Nettozahler auf Kürzungen. Gleichzeitig sind viele andere Themen auf dem Gipfel offen, von der Ukraine bis zu steigenden Energiepreisen. Und auf deutschen Bahnhöfen gilt ab heute bundesweit ein Alkoholverbot. Es betrifft alle rund 5.700 Stationen der Deutschen Bahn, inklusive der Bahnsteige. Die Bahn verspricht sich davon mehr Sicherheit, will aber mit Augenmaß kontrollieren. Aus der Ukraine kommen unterdessen neue, schwere russische Angriffe auf die Energieinfrastruktur. In Kiew wurden alle drei Heizkraftwerke getroffen. Nach Behördenangaben starben insgesamt mindestens 7 Menschen und Hunderttausende sind ohne Strom. Präsident Zelensky kritisiert fehlende Warnhinweise der westlichen Partner. NATO und EU widersprechen aber dem Eindruck, die Unterstützung sei ausgeblieben. Im Sport hat Borussia Dortmund in der Champions League beim FK Bodø Glimt mit 0:1 verloren. Der VfB Stuttgart dagegen gewann in Bratislava klar mit 3:0 und hat damit beste Chancen auf die K.O.-Runde. Real Madrid drehte ein 1:3 bei der AS Rom noch zu einem 4:3-Sieg. Antonio Rüdiger traf dabei spät zum entscheidenden Tor. Zum Wetter. Heute wird es in Deutschland vielerorts neblig oder bedeckt, im Westen auch etwas milder, mit Temperaturen meist zwischen 16 und 21 Grad. Morgen erwartet uns erneut Nebel und 17 bis 22 Grad, bevor am Samstag Regen aufzieht und es etwas kühler wird. Ich bin Jonas, danke fürs Einschalten und jetzt geht's weiter mit Musik.
1: Danke dir, Jonas. Und du, jetzt einmal tief Luft holen, Kaffee festhalten und rein mit Schwung in deinen Donnerstag hier bei Hive Weaver FM.
2: 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Und jetzt Bobby Brown mit My Prerogative. Ein Song, der dir Haltung in den Rücken schiebt, selbst wenn der Morgen zerknittert startet.
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1: Anna Kamaya aus Melle baut in der Slowflower-Bewegung natürliche Schnittblumen aus der Region, ohne Chemie an. Ich mag ja alles, was nicht einfach anonym aus dem Kühl-LKW plumpst. Bei Blumen genauso wie bei Brot, Eiern vom Hofladen oder dem Kaffee von der Kleinrösterei um die Ecke. Wenn du weißt, wo es herkommt, fühlt sich direkt besser an. Für dich jetzt ganz schlicht Imagine Dragons mit Wrecked.

0: 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Zusammengestellt von unserer KI-Redaktion aus aktuellen Quellen. Guten Morgen, es ist 9 Uhr. Am Mikrofon Jonas. Der Bundestag wird heute eine Notfallreform auf den Weg bringen, um überfüllte Notaufnahmen und Rettungsdienste zu entlasten. Geplant sind unter anderem rund 750 integrierte Notfallzentren an Krankenhäusern, damit Patienten besser gesteuert werden und echte Notfälle schneller an die richtige Stelle kommen. Auch auf europäischer Ebene geht es heute um große Weichenstellungen. Beim EU-Gipfel in Brüssel steht der Haushalt bis 2034 mit bis zu 2 Billionen Euro auf der Agenda. Kanzler Merz dringt auf Kürzungen, doch bei anderen Partnern stößt das auf Widerstand, weil gleichzeitig viele Krisen finanziert werden sollen. Dann die Bahn. Seit Mitternacht gilt an rund 5.700 Stationen bundesweit ein Alkoholverbot, auch auf den Bahnsteigen. Die Deutsche Bahn will damit für mehr Sicherheit sorgen und setzt bei Kontrollen auf Augenmaß. In Gaststätten und in den meisten Zügen bleibt Alkohol aber weiter erlaubt. Für gesetzlich Versicherte gibt es dagegen vorerst eine gute Nachricht. Der Zusatzbeitrag der Krankenkassen kann 2027 nach Einschätzung des Schätzerkreises stabil bleiben. Gesundheitsminister Linnemann spricht von einem positiven Signal, betont aber zugleich, dass die finanzielle Lage der Kassen weiter angespannt bleibt. In der Ukraine verschärfen russische Angriffe auf die Energieinfrastruktur die Lage vor dem Winter. In Kiew und weiteren Regionen gibt es Tote. Hunderttausende sind ohne Strom, während Präsident Zelensky mehr Hilfe aus Europa fordert. Im Sport musste Borussia Dortmund in der Champions League in Bodø eine verdiente 0:1-Niederlage hinnehmen. Der VfB Stuttgart dagegen gewann in Bratislava klar mit 3:0 und steht mit 6 Punkten sehr gut da. Real Madrid siegte bei der AS Rom nach Rückstand noch 4:3. Der entscheidende Treffer fiel spät durch Antonio Rüdiger. Zum Wetter. Es wird heute vielerorts grau bleiben, im Westen auch freundlicher und etwas milder, mit Temperaturen meist zwischen 16 und 21 Grad. Morgen erwartet uns erneut Nebel, bevor am Samstag Regen aufzieht und es spürbar kühler wird. Ich bin Jonas, danke fürs Zuhören und jetzt geht es weiter mit Musik.
1: Danke dir, Jonas. Und du? Lehn dich kurz zurück. Wir drehen dir den Donnerstag jetzt wieder schön auf. Mit Musik und guter Laune. Los geht's!

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In Hannover stellt ein Schornsteinfeger gerade um auf Solar, weil beim Wärmepumpenboom weder Gaswerte geprüft noch Schornsteine gefegt werden müssen. Ich mag solche Kurven ja total. Da merkst du irgendwann, der alte Kniff zieht nicht mehr. Und dann lernst du eben neu. Ob im Job, am Handy oder morgens mit der Kaffeemaschine, die plötzlich schlauer ist als man selbst. Genau dieses Neulernen nehme ich dir jetzt mit in die Musik. Taylor Swift mit I Knew It, I Knew You.

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Das ist für mich genau so ein Track, der sofort Bewegung in den Morgen bringt. Selbst wenn du eigentlich nur kurz zur Kaffeemaschine willst. Für dich jetzt Bad Bunny mit Tim Modeste.

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0: 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Guten Morgen, es ist 10 Uhr. Am Mikrofon Jonas. Der Bundestag will heute eine Reform auf den Weg bringen, die Notaufnahmen und Rettungsdienste entlasten soll. Fachleute sagen, dass rund 30% der Patientinnen und Patienten eigentlich nicht in die Notaufnahme gehören. Geplant sind deshalb unter anderem integrierte Notfallzentren an Krankenhäusern. Große Hilfsorganisationen fordern allerdings noch Nachbesserungen, damit die Steuerung im Gesundheitssystem wirklich besser funktioniert. Auch an den Bahnhöfen gibt es ab heute eine neue Regel. Die Deutsche Bahn weitet ihr Alkoholverbot bundesweit auf alle rund 5.700 Bahnhöfe aus. In Bahnhofshallen und auf den Bahnsteigen soll kein Alkohol mehr getrunken werden. Ausgenommen bleiben gastronomische Betriebe. Der Konzern verspricht sich davon weniger Konflikte, weniger Müll und einen angenehmeren Aufenthalt für Reisende. In Brüssel beschäftigt die Staats- und Regierungschefs der EU heute vor allem der nächste Haushalt. Es geht um bis zu 2 Billionen Euro bis 2034 und Bundeskanzler Merz will die Mittel begrenzen. Das stößt bei anderen Verhandlern auf Unverständnis, denn gleichzeitig stehen auch Ukraine-Hilfe, Energiepreise und mögliche neue EU-Mitgliedschaften auf der Tagesordnung. Für gesetzlich Versicherte gibt es eine vorsichtig gute Nachricht. Der Zusatzbeitrag der Krankenkassen kann nach aktueller Prognose 2027 voraussichtlich stabil bleiben. Gesundheitsminister Linnemann spricht von einem guten Zeichen, betont aber zugleich, dass die Finanzlage der Kassen weiter angespannt bleibt. Im Krieg gegen die Ukraine verschärfen russische Angriffe auf die Energieinfrastruktur die Lage vor dem Winter. Ohne Strom und Wasser wächst die Not in vielen Regionen, während Präsident Zelensky weiter um zusätzliche Unterstützung aus Europa wirbt. Im Sport hat Borussia Dortmund in der Champions League beim FK Bodø/Glimt mit 0:1 verloren. Der VfB Stuttgart gewann dagegen in Bratislava klar mit 3:0 und hat nun sehr gute Chancen auf die K.O.-Runde. Real Madrid kam bei der AS Rom nach einem 1:3 Rückstand noch zu einem 4:3 Sieg. Antonio Rüdiger traf dabei ganz spät zum Sieg. Zum Wetter. Es wird heute in Deutschland überwiegend trocken bleiben, vielerorts aber bedeckt oder neblig. Die Temperaturen liegen grob zwischen 16 und 21 Grad. In der Nacht gehen sie auf 6 bis 10 Grad zurück. Das waren die Nachrichten. Ich bin Jonas. Gleich geht es weiter mit Musik.
1: Hab einen richtig guten Vormittag. Hier bei Hiveweaver FM kommen jetzt die Nachrichten mit Jonas und direkt danach übernimmt Nina für dich.

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Danke dir, Jonas. Hi, ich bin Nina. Schön, dass du jetzt mit mir durch den Vormittag gehst. Wir machen's uns hell, leicht und musikalisch. Also rein in die Songs. 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

Rudi Kargus hat seit 30 Jahren das Malen in den Mittelpunkt seines Lebens gestellt. Und ich finde genau diesen Rollenwechsel so stark. Vom Profifußballer zum Pinsel. Nicht mal eben als Hobby, sondern 3 Jahrzehnte lang. Da merkst du wieder, wie viel zweite Seite in Menschen steckt, die man ihnen null ansieht. Der nüchterne Kollege töpfert, die stille Nachbarin hat eine wilde Playlist. Und genau das macht Leute doch spannend. Und jetzt für dich ein Song, der bei mir sofort alles ein bisschen größer macht. Gerade an so einem Donnerstagvormittag. Queen und David Bowie mit Under Pressure.

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Plus Sehtipp. Jetzt für dich Bad Bunny, Neverita.

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0: Jetzt die Nachrichten bei Hiveweaver FM. Unsere KI-Redaktion hat sie aus aktuellen Quellen zusammengestellt. Guten Tag, es ist 11 Uhr. Am Mikrofon Jonas. Der Bundestag hat die Reform der Notfallversorgung beschlossen. Wer wirklich dringend Hilfe braucht, soll künftig schneller behandelt werden, während leichtere Fälle stärker aus den Notaufnahmen herausgehalten werden sollen. Hintergrund sind überfüllte Ambulanzen und ein Rekordwert von rund 13 Millionen ambulanten Notfällen im vergangenen Jahr. Ab heute gilt außerdem an den Bahnhöfen der Deutschen Bahn bundesweit ein Alkoholverbot. In Bahnhofshallen und auf Bahnsteigen darf kein Alkohol mehr getrunken werden. Die Bahn verspricht sich davon weniger Konflikte, weniger Müll und mehr Sicherheit. Ausgenommen bleiben gastronomische Betriebe. Beim EU-Gipfel in Brüssel steht heute der nächste Streit um den Haushalt an. Es geht um den Finanzrahmen bis 2034 mit einem Volumen von bis zu 2 Billionen Euro und Kanzler Merz will ihn deutlich begrenzen. Vor allem bei anderen Mitgliedstaaten stößt das auf Unverständnis, weil zugleich viele Krisen Geld verlangen. Für gesetzlich Versicherte gibt es dagegen eine vorsichtig gute Nachricht. Der Zusatzbeitrag der Krankenkassen soll 2027 voraussichtlich stabil bleiben. Gesundheitsminister Linnemann verweist auf geringere Ausgabensteigerungen. Zugleich bleibt die Finanzlage der Kassen aber angespannt. In der Ukraine verschärfen russische Angriffe auf die Energieinfrastruktur die Lage vor dem Winter. Nach massiven Luftangriffen fehlen in Teilen des Landes Strom und Wasser, während Präsident Selenskyj weiter um zusätzliche Unterstützung aus Europa wirbt. Im Sport hat Borussia Dortmund in der Champions League mit 0:1 bei Bodø Glimt verloren. Der VfB Stuttgart gewann dagegen in Bratislava klar mit 3:0 und hat nach 2 Siegen beste Karten in Richtung K.O.-Runde. Real Madrid setzte sich außerdem mit 4:3 bei der AS Rom durch. Antonio Rüdiger erzielte dabei den späten Siegtreffer. Zum Wetter. Es wird heute in Deutschland vielerorts bedeckt oder neblig bleiben, im Westen auch freundlicher und etwas milder. Die Temperaturen werden zwischen 16 und 20 Grad liegen, morgen dann zwischen 17 und 23 Grad. Ich bin Jonas, danke fürs Zuhören. Gleich geht's weiter mit Musik.
1: Danke, Jonas. Und du, lehn dich kurz zurück, atme einmal durch. Wir machen dir den Vormittag jetzt wieder schön laut und leicht.

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0: FK Bodo Glimt schlägt Borussia Dortmund in der Champions League. Und davor hat Viking FK Stavanger dem FC Bayern München einen Punkt abgenommen. Zwei norwegische Clubs, zwei deutsche Schwergewichte. Das bleibt hängen. Genau so ist es im Alltag oft auch. Die kleinen Namen unterschätzt man gern. Bis auf einmal der unscheinbare Bäcker, die Nebenstraße oder die kleine App einfach besser liefert als der Platzhirsch. Für dich jetzt Imagine Dragons mit Wake Up.
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Und genau diese kleinen Überraschungen mag ich so. Für dich jetzt Carol G. und Carla Morrison mit Mañana Será Bonito.

0: 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Guten Tag, es ist 12 Uhr, am Mikrofon Lena. Der Bundestag hat die Reform der Notfallversorgung beschlossen. Ziel ist, dass Menschen mit wirklich dringenden Beschwerden schneller behandelt werden, während leichtere Fälle stärker aus den Notaufnahmen herausgehalten werden sollen. Die neuen Regeln sollen 2027 in Kraft treten. Auch im Bahnverkehr gibt es ab heute eine neue Regel. An den rund 5.700 Bahnhöfen der Deutschen Bahn gilt bundesweit ein Alkoholverbot in Bahnhofshallen und auf Bahnsteigen. Die Bahn verweist auf weniger Konflikte, weniger Müll und mehr Sicherheit. Gastronomische Betriebe sind ausgenommen. Für gesetzlich Versicherte gibt es eine Entlastungssignale. Der Zusatzbeitrag der Krankenkassen kann im kommenden Jahr voraussichtlich stabil bleiben. Gesundheitsminister Carsten Linnemann spricht von einem guten Zeichen, mahnt aber zugleich, dass die Finanzlage der Kassen weiter angespannt bleibt. Aus Istanbul kommen unterdessen schwere Bilder nach heftigen Regenfällen. Mindestens 2 Menschen sind bei Überschwemmungen ums Leben gekommen. Straßen, Unterführungen und teils auch Wohnungen standen unter Wasser. Und für heute ist dort weiterer Regen angekündigt. Auf europäischer Ebene ringen die Staats- und Regierungschefs in Brüssel heute um den EU-Haushalt bis 2034. Bundeskanzler Friedrich Merz dringt auf Kürzungen, doch der Streit über die milliardenschweren Pläne dürfte den Gipfel prägen. Sportlich hat Borussia Dortmund in der Champions League in Bodø mit 0:1 verloren. Der VfB Stuttgart dagegen gewann in Bratislava klar mit 3:0 und steht nach 2 Siegen hervorragend da. Auch Real Madrid holte in Rom einen 4:3 Erfolg mit einem späten Tor von Antonio Rüdiger. Zum Wetter. Heute wird es vielerorts trocken bleiben, im Norden und Westen eher bedeckt, sonst teils neblig, mit Temperaturen meist zwischen 16 und 20 Grad. In der Nacht wird es auf 6 bis 10 Grad abkühlen, morgen erwartet uns erneut Nebel bei 17 bis 22 Grad. Ich bin Lena, danke fürs Zuhören und jetzt geht es weiter mit Musik.
1: Danke dir, Lena. Und du? Schön, dass du da bist. Wir ziehen den Donnerstag jetzt mit richtig guter Musik weiter auf hell.

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Nach knapp 11 Jahren Bauzeit gab es beim Gotthard-Basistunnel den Durchstich der ersten Röhre. Und ich mag daran total, dass manche Sachen einfach ewig nach Baustelle aussehen, bis es auf einmal wirklich offen ist. Der Keller, der Steuerordner, der Schlafrhythmus. Genau für dieses kleine Jetzt-geht-was-Gefühl ist der hier perfekt bei mir im Studio. Für dich Peaches and Herb mit We've Got Love.

0: 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Guten Tag, es ist 13 Uhr. Am Mikrofon Lena. Der Bundestag hat die Reform der Notfallversorgung beschlossen. Künftig sollen Menschen mit wirklich dringenden medizinischen Problemen schneller behandelt werden, während leichtere Fälle möglichst gar nicht erst in der Notaufnahme landen. Hintergrund sind überfüllte Ambulanzen und rund 13 Millionen ambulante Notfälle im vergangenen Jahr, so viele wie nie seit Beginn der Erfassung. Auch bei der Bahn ändert sich heute etwas. Das Alkoholverbot gilt nun bundesweit an den Bahnhöfen der Deutschen Bahn. In Hallen und auf Bahnsteigen darf kein Alkohol mehr getrunken werden, ausgenommen sind gastronomische Betriebe. Die Bahn verweist nach Testläufen auf weniger Konflikte, weniger Müll und mehr Sicherheit für Reisende und Mitarbeitende. Für gesetzlich Versicherte gibt es dagegen eine Entlastungsperspektive. Der Zusatzbeitrag der Krankenkassen soll 2027 voraussichtlich stabil bleiben. Gesundheitsminister Carsten Linnemann spricht von einem guten Zeichen, betont aber zugleich, dass die Finanzlage der Kassen weiter angespannt bleibt und strukturelle Reformen nötig sind. Aus Pakistan kommen erschütternde Nachrichten. Beim Einsturz des Dachs einer Privatschule in Peschawar sind mindestens 28 Menschen gestorben, darunter vor allem Kinder. Die Suche nach Vermissten ist beendet. Der Eigentümer der Schule wurde festgenommen. Die Ursache des Einsturzes ist noch unklar. Schwere Überschwemmungen gibt es auch in Istanbul. Dort sind bei heftigen Regenfällen mindestens 2 Menschen ums Leben gekommen. Straßen und Unterführungen stehen unter Wasser und die Behörden melden mehr als 1000 Notrufe. Im Sport hat der VfB Stuttgart in der Champions League einen wichtigen Schritt Richtung K.O.-Runde gemacht und bei Slovan Bratislava 3:0 gewonnen. Borussia Dortmund dagegen verlor bei Bodø/Glimt mit 0:1. Und Real Madrid kam bei der AS Rom dank eines späten Treffers von Antonio Rüdiger noch zu einem 4:3-Sieg. Zum Wetter. Heute wird es vielerorts trocken bleiben, im Norden und Westen eher bedeckt, sonst oft neblig, bei Höchstwerten von etwa 16 bis 21 Grad. Morgen wird es freundlicher, bevor übermorgen Regen erwartet wird und die Temperaturen etwas zurückgehen. Ich verabschiede mich, Lena, und wünsche Ihnen gute Unterhaltung mit der Musik.
1: Danke dir, Lena. Und du? Schön, dass du da bist. Wir drehen hier direkt wieder auf mit viel Musik und richtig gutem Schwung.
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Bei den Festspielen Mecklenburg-Vorpommern 2026 werden ein Geiger, ein Hornist und vier Saxophonisten als junge Musiker ausgezeichnet. Vier Saxophonisten auf einer Preisträgerliste. Das klingt direkt nicht mehr nach Einzelpodest, sondern nach richtig schönem Teammoment. Ich mag das total. Diese seriösen Termine kippen manchmal plötzlich in Gruppenenergie. Wie wenn aus einer Idee auf dem Flur auf einmal ein ganzer Trupp mit Instrumentenkoffer wird. Für dich jetzt Juan Luis Guerrera mit Burbujas d'Amor.

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Gleich ab 14 Uhr nimmt dich Felix mit durch den Nachmittag mit Energie, Musik und Feierabendtipps. 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Nach diesem kleinen Plötzlich hat man Respekt. Jetzt Lola Young mit Messi.

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0: Jetzt die Nachrichten bei Hiveweaver FM. Unsere KI-Redaktion hat sie aus aktuellen Quellen zusammengestellt. Guten Tag, es ist 14 Uhr. Am Mikrofon Lena. Der Bundestag hat die Reform der Notfallversorgung beschlossen. Künftig sollen Menschen mit akuten, wirklich dringenden medizinischen Problemen schneller behandelt werden, während leichtere Fälle möglichst gar nicht erst in den Notaufnahmen landen sollen. Hintergrund sind seit Jahren überfüllte Ambulanzen. Allein 2024 wurden in deutschen Krankenhäusern rund 13 Millionen ambulante Notfälle versorgt. Auch bei der Deutschen Bahn gibt es ab heute eine neue Regel. An allen rund 5.700 Bahnhöfen gilt nun ein bundesweites Alkoholverbot in Bahnhofshallen und auf Bahnsteigen. Ausgenommen sind nur gastronomische Betriebe. Die Bahn verweist auf Testläufe an fast 40 Bahnhöfen und spricht von weniger Konflikten, weniger Müll und mehr Sicherheit für Reisende und Mitarbeitende. Im Schwarzen Meer vor der Küste Rumäniens ist erneut ein Handelsschiff in Brand geraten. 4 Seeleute konnten gerettet werden, 8 werden noch vermisst. Ob eine Drohne den Brand ausgelöst hat, ist noch unklar. In der Region hatte es zuletzt bereits mehrere ähnliche Zwischenfälle gegeben. In Pakistan sind beim Einsturz des Dachs einer Privatschule in Peshawar mindestens 28 Menschen gestorben, darunter vor allem Kinder. Die Ursache ist noch offen, der Schulbesitzer wurde festgenommen. Nach schweren Unwettern in Griechenland und der Türkei bleibt die Lage ebenfalls angespannt. Auf Rhodos und in Istanbul führten Starkregen und Sturm zu Überschwemmungen, Schäden und Todesopfern. Für beide Regionen ist weiterer Regen nicht ausgeschlossen. Im Sport hat der VfB Stuttgart in der Champions League mit dem 3:0 bei Slovan Bratislava den 2. Sieg im 2. Spiel gefeiert und steht damit mit 6 Punkten sehr gut da. Borussia Dortmund dagegen verlor beim FK Bodø/Glimt mit 0:1 und wartet weiter auf den ersten Erfolg in der Königsklasse. Real Madrid gewann bei der AS Rom nach Rückstand noch mit 4:3. Antonio Rüdiger traf dabei spät zum Sieg. Und zum Wetter. Deutschland erwartet heute meist ruhiges, aber teils trübes Wetter. Im Norden und Westen wird es bedeckt, sonst oft neblig. Dazu liegen die Temperaturen etwa zwischen 16 und 20 Grad. Morgen wird es milder, am Samstag dann wieder regnerischer. Ich bin Lena und wünsche Ihnen eine gute weitere Zeit. Gleich geht es weiter mit Musik.
1: Schön, dass du dabei warst. Jetzt sind erstmal die Nachrichten mit Lena dran und gleich danach übernimmt Felix für dich.

0: 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Danke dir, Lena. Hi, ich bin Felix. Schön, dass du jetzt dabei bist. Ich nehme dich mit durch den Nachmittag und wir machen hier keine Umwege, rein in die Musik.
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Die Mehlschwalbe ist zum neuen Vogel des Jahres gewählt worden. Und ganz ehrlich, der Name klingt erstmal eher nach Backblech als nach Luftakrobatik. Genau solche völlig falschen oder niedlichen Namen machen sofort sympathisch, bevor man überhaupt weiß, was das Vieh eigentlich kann. Für dich jetzt No One Like You von Scorpions.

0: Und genau solche völlig falschen oder niedlichen Namen machen es manchmal erst recht gut. Für dich jetzt See You in the Afterlife von Foster the People.
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0: 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Zusammengestellt von unserer KI-Redaktion aus aktuellen Quellen. Guten Tag, es ist 15 Uhr. Am Mikrofon Lena. Der Bundestag hat eine Reform der Notfallversorgung beschlossen. Ziel ist, dass Menschen mit akuten, schweren Beschwerden schneller behandelt werden, während leichtere Fälle künftig besser außerhalb der Notaufnahme versorgt werden sollen. Die neuen Regeln sollen 2027 in Kraft treten. Hintergrund sind stark belastete Kliniken. Im vergangenen Jahr wurden in Deutschlands Krankenhäusern rund 13 Millionen ambulante Notfälle behandelt, so viele wie nie seit Beginn der Erfassung. Auch an den Bahnhöfen ändert sich heute etwas. Die Deutsche Bahn führt ein bundesweites Alkoholverbot ein. In Bahnhofshallen und auf Bahnsteigen darf dann kein Alkohol mehr getrunken werden. Ausnahmen gelten nur in gastronomischen Betrieben. Das Verbot wurde bereits an fast 40 Bahnhöfen getestet. Nach Angaben der Bahn mit weniger Konflikten, weniger Müll und hoher Zustimmung bei Reisenden. Im Schwarzen Meer ist vor der Küste Rumäniens erneut ein Handelsschiff in Brand geraten, offenbar nach einem Drohnentreffer. 4 Seeleute konnten gerettet werden, 8 werden noch vermisst. Der Zwischenfall ereignete sich in rumänischen Hoheitsgewässern, rund 24 Kilometer vor Sulina. In Pakistan sind beim Einsturz des Dachs einer Privatschule in Peschawar mindestens 33 Menschen gestorben, darunter vor allem Kinder. Die Polizei hat den Eigentümer der Schule festgenommen. Die Ursache des Einsturzes ist noch unklar. Nach schweren Unwettern auf Rhodos und in Istanbul werden weitere Schäden sichtbar. Auf der griechischen Insel kam mindestens ein Mensch ums Leben. In Istanbul starben mindestens 2 Menschen bei Überschwemmungen nach heftigem Starkregen. Im Sport hat Alexander Zverev beim ATP Masters in Shanghai das Halbfinale erreicht. Er gewann gegen Alex de Minaur mit 6-4, 6-4. Der VfB Stuttgart hat in der Champions League mit 3:0 bei Slovan Bratislava gewonnen. Und Real Madrid setzte sich mit einem späten 4:3 bei der AS Rom durch. Und zum Wetter. Heute wird es in Deutschland meist trocken bleiben, im Norden und Westen eher bedeckt, sonst häufig neblig. Die Höchstwerte liegen etwa zwischen 16 und 20 Grad. In der Nacht wird es auf 6 bis 10 Grad abkühlen. Morgen wird es milder bei 17 bis 23 Grad, ehe es übermorgen wieder regnerisch und kühler wird. Ich bin Lena, danke fürs Zuhören und nun zurück zur Musik.
1: Danke dir, Lena. Und du, jetzt schütteln wir den Nachrichtenstaub kurz ab und gehen zusammen mit Schwung zurück in deinen Nachmittag bei Hiveweaver FM.

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Real Madrid lag bei der AS Rom 1 zu Drück und hat das Champions-League-Spiel mit 3 späten Toren noch gedreht. Genau diese 3 Treffer sind die schönste Zahl für alle, die kurz vor knapp doch noch liefern. Das ist nämlich der Moment, wenn du 10 Minuten vor Besuch die Wohnung rettest, die Abgabe in der letzten halben Stunde fertig kriegst oder den Einkauf doch ohne zweiten Gang schaffst. Plötzlich läuft's, als hätte der Tag sich doch noch gefangen. Und dieser Song wirkt bei mir am besten, wenn der Feierabend gerade anfängt und der Kopf sofort ein bisschen leichter wird. Hier ist Gypsy Woman She's Homeless von Crystal Waters.

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Für dich jetzt Isn't She Lovely von Stevie Wonder.

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0: 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Guten Tag, es ist 16 Uhr, am Mikrofon Lena. Die SPD will ihre Parteiführung neu wählen. Nach dem Rückzug von Bärbel Baas soll der Bundesparteitag am 16. und 17. Januar in Bremen stattfinden. Dann wird der gesamte Parteivorstand neu bestimmt. Ob Parteichef Lars Klingbeil erneut antritt, ist offen. In der Partei gibt es weiter Kritik am Regierungskurs und an seinem Führungsstil. Der Bundestag hat außerdem die Reform der Notfallversorgung beschlossen. Sie soll dafür sorgen, dass echte Notfälle schneller behandelt werden und leichtere Fälle gar nicht erst in der Notaufnahme landen. Die neuen Regeln sollen 2027 in Kraft treten, nachdem die Zahl der ambulanten Notfälle zuletzt auf rund 13 Millionen im Jahr gestiegen war. An deutschen Bahnhöfen gilt ab heute bundesweit ein Alkoholverbot. In den Bahnhofshallen und auf den Bahnsteigen der Deutschen Bahn darf kein Alkohol mehr getrunken werden. Gastronomische Betriebe sind ausgenommen. Die Bahn erwartet sich davon weniger Konflikte, weniger Müll und ein sichereres Gefühl für Reisende. Besorgniserregende Nachrichten kommen aus dem Schwarzen Meer. Vor der Küste Rumäniens ist auf einem Handelsschiff erneut ein Feuer ausgebrochen, nachdem es nach Angaben des Präsidenten von Drohnen getroffen worden sein soll. 4 Seeleute konnten gerettet werden, 8 werden noch vermisst. Und aus Pakistan gibt es eine schwere Tragödie. Beim Einsturz des Dachs einer Privatschule in Peschawar sind mindestens 33 Menschen gestorben, darunter vor allem Kinder. Die Ursache ist noch unklar. Der Eigentümer der Schule wurde festgenommen. Im Sport hat Alexander Zverev beim ATP Masters in Shanghai das Halbfinale erreicht. Er besiegte Alex de Minaur in 2 Sätzen und trifft nun auf Alejandro Davidovic Fokina. Außerdem hat der VfB Stuttgart in der Champions League mit 3:0 bei Slovan Bratislava gewonnen und steht mit 6 Punkten sehr gut da. Zum Wetter. Es wird heute in Deutschland meist trocken bleiben, teils bedeckt, teils neblig, mit Temperaturen zwischen 16 und 20 Grad. In der Nacht kühlt es auf 6 bis 10 Grad ab, morgen wird es milder, bevor am Samstag wieder Regen erwartet uns. Ich bin Lena, danke für Ihr Zuhören und jetzt geht es weiter mit der Musik.
1: Danke dir, Lena. Und du, lehn dich kurz zurück, wir drehen hier jetzt wieder auf schön und gehen zusammen weiter durch den Nachmittag.

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1: Für dich jetzt Jimmy Eat World mit The Middle. Läuft.

In Niedersachsen warten Unternehmen teils bis zu 10 Jahre auf einen Stromnetzanschluss. 10 Jahre, das ist so eine Zahl, da kriegt selbst dein innerer Geduldsfaden direkt Schluck auf. Und genau deswegen fühle ich das sofort privat mit. Dieses, ich wäre eigentlich längst so weit, aber du hängst irgendwo fest. Beim Handwerkertermin, beim neuen Router, in irgendeiner Warteschleife, die sich anfühlt wie 3 Jahreszeiten. Wenn du innerlich schon längst startklar bist, hier ist Fun mit Carry On.

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Und jetzt Leon Thomas mit Mutt. 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

0: Jetzt die Nachrichten bei Hiveweaver FM. Unsere KI-Redaktion hat sie aus aktuellen Quellen zusammengestellt. Guten Tag, es ist 17 Uhr. Am Mikrofon Lena. Die SPD will ihre gesamte Führung neu wählen. Der Bundesparteitag soll am 16. und 17. Januar in Bremen stattfinden, nachdem mit dem Rückzug von Bärbel Baas eine Hälfte der Doppelspitze weggefallen ist. Offizielle Bewerbungen gibt es noch nicht, aber Parteichef Lars Klingbeil lässt offen, ob er erneut antritt. Der Bundestag hat außerdem die Reform der Notfallversorgung beschlossen. Künftig sollen schwerer kranke Patientinnen und Patienten schneller behandelt werden, während leichtere Fälle stärker aus den Notaufnahmen herausgehalten werden sollen. Die neuen Regeln sollen 2027 in Kraft treten, nachdem die Zahl der ambulanten Notfälle in den Kliniken zuletzt auf einem Rekordniveau lag. Auch bei der Früherkennung von Brustkrebs gibt es eine Änderung. Das Mammographie-Screening soll künftig schon ab 45 Jahren möglich sein. Bislang galt die Kostenerstattung der Kassen erst ab 50. Wenn die Rechtsaufsicht zustimmt, könnte die Neuregelung ab dem 1. August 2027 gelten. Im Schwarzen Meer vor Rumäniens Küste ist erneut ein Handelsschiff in Brand geraten, nachdem es nach Angaben von Präsident Nicu Sordan von Drohnen getroffen worden sein soll. 4 Seeleute wurden gerettet, 8 werden noch vermisst. In Pakistan sind bei dem Einsturz eines Schuldachs mindestens 33 Menschen gestorben, die meisten von ihnen Kinder. Die Polizei hat den Eigentümer der Schule festgenommen, die Ursache für das Unglück ist weiter unklar. Und aus Griechenland kommen weiter Bilder schwerer Unwetterschäden. Auf Rhodos wurde mindestens ein Mensch getötet, Straßen und Häuser standen unter Wasser und auch auf anderen Inseln hat der Sturm Schäden angerichtet. Im Sport hat Alexander Zverev beim Masters in Shanghai das Halbfinale erreicht. Er besiegte Alex de Minaur klar mit 6:4, 6:4. Der VfB Stuttgart hat in der Champions League mit einem 3:0 in Bratislava den 2. Sieg gefeiert und steht damit weiter gut da. Das Wetter. Heute wird es vielerorts bedeckt oder neblig bleiben. Dazu liegen die Höchstwerte meist zwischen 16 und 21 Grad. In der Nacht erwarten uns 6 bis 10 Grad. Morgen wird es milder, bei 18 bis 23 Grad, bevor es übermorgen wieder regnerisch und kühler wird. Ich bin Lena. Danke fürs Zuhören und jetzt geht es weiter mit Musik.
1: Danke dir, Lena. Und du, bleib genau hier. Wir machen dir den Donnerstag jetzt wieder ein gutes Stück leichter. Mit Musik und allem, was den Kopf ein bisschen freier macht.

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In Wilhelmshaven eröffnen Heseo und Lotti Brockmann die neue Runde des Kunstpreises mit Arbeiten, die der NDR als Kunst zwischen Instabilität und Marmorkuchen beschreibt. Ehrlich, das klingt erstmal nicht nach großem Galeriesatz, sondern nach einem sehr echten Nachmittag mit wackeligem Tisch, Kaffee daneben und trotzdem irgendwie alles stimmig. Und genau solche schrägen Kombis treffen oft sofort ein Gefühl. Für dich jetzt Snap mit The Power.

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0: 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Zusammengestellt von unserer KI-Redaktion aus aktuellen Quellen. Guten Abend, es ist 18 Uhr. Am Mikrofon Tobias. Die SPD will ihre gesamte Parteispitze neu wählen. Nach dem Rücktritt von Bärbel Bas soll der Bundesparteitag am 16. und 17. Januar in Bremen stattfinden. Damit reagiert die Partei auf die offene Führungssituation an ihrer Spitze. Ob Parteichef Lars Klingbeil erneut antritt, ist weiter offen. Im Bundestag ist unterdessen eine Reform der Notfallversorgung beschlossen worden. Wer dringend medizinische Hilfe braucht, soll künftig schneller behandelt werden, während leichtere Fälle besser aus den überfüllten Notaufnahmen herausgehalten werden sollen. Das neue System soll 2027 in Kraft treten und soll Kliniken sowie Rettungsdienste spürbar entlasten. Auch bei der Früherkennung gibt es eine wichtige Änderung. Das Brustkrebs-Screening soll künftig schon ab 45 Jahren möglich sein. Bisher lag die Grenze bei 50. Der Beschluss des gemeinsamen Bundesausschusses muss noch geprüft werden, soll aber nach aktuellem Stand im Sommer 2027 wirksam werden. Aus dem Schwarzen Meer gibt es derweil neue Sorgen. Vor der Küste Rumäniens ist erneut ein Handelsschiff in Brand geraten, nachdem es nach Angaben des Präsidenten von Drohnen getroffen worden sein soll. 4 Seeleute konnten gerettet werden, 8 werden noch vermisst. Und aus Pakistan kommt eine schwere Unglücksmeldung. Beim Einsturz des Dachs einer Privatschule in Peschawar sind mindestens 33 Menschen gestorben, darunter vor allem Kinder. Der Schulbesitzer wurde festgenommen, die Ursache für den Einsturz ist noch unklar. Im Sport hat Alexander Zverev beim ATP Masters in Shanghai das Halbfinale erreicht. Er besiegte Alex de Minaur in 2 Sätzen und trifft nun auf Alejandro Davidovic Fokina. Der VfB Stuttgart hat in der Champions League bei Slovan Bratislava mit 3:0 gewonnen und steht mit 6 Punkten weiter gut da. Und Skistar Alexander Amod Kilde hat sich im Abfahrtstraining in Chile einen Achillessehnenriss zugezogen. Zum Wetter. Es wird heute Abend vielerorts ruhig und trocken bleiben, teils neblig oder bedeckt, bei Tiefstwerten von 6 bis 10 Grad. Morgen erwartet uns dann freundlicheres, meist bedecktes Wetter mit 18 bis 23 Grad, bevor es am Samstag wieder regnerischer und kühler wird. Das waren die Nachrichten. Ich bin Tobias. Gleich geht es weiter mit Musik.
1: Danke dir, Tobias. Und für dich heißt es jetzt einmal kurz durchatmen. Wir ziehen den Abend hier schön weiter.

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Und weil ein guter Abend genauso anfängt, In Deep mit Last Night a DJ Saved My Life.

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Das Large Binocular Telescope auf dem Mount Graham könnte Kerzenlicht noch in 2,5 Millionen Kilometern Entfernung aufspüren. Und genau diese Sorte Superblick kennst du aus dem Alltag. Manche sehen jeden Krümel auf deinem Pullover aus 3 Räumen Entfernung, suchen dann aber die Fernbedienung auf dem Sofa, als wäre sie ausgewandert. Und genau für so einen lockeren Feierabendmoment wirkt er jetzt perfekt. Hier ist Dila Soul mit Me, Myself and I.

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0: 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Guten Abend, es ist 19 Uhr. Am Mikrofon Tobias. Das Bundesverfassungsgericht hat Bundeswirtschaftsministerin Katharina Reiche in einem Eilverfahren verpflichtet, ein Instagram-Video über die Linke vorerst zu löschen. Reiche hatte der Partei darin Antisemitismus vorgeworfen. Die Linke war erst kürzlich stärkste Kraft bei der Berliner Wahl geworden. Damit rückt nun auch die Frage wieder in den Mittelpunkt, wie scharf Mitglieder der Bundesregierung im politischen Streit auftreten dürfen. Auch in der SPD gibt es Bewegung an der Spitze. Der Bundesparteitag soll nach Informationen aus Parteikreisen am 16. und 17. Januar in Bremen stattfinden. Dort will die Partei ihren gesamten Vorstand neu wählen, nachdem mit dem Rückzug von Bärbel Baas eine Hälfte der Doppelspitze weggebrochen ist. Offen ist weiter, ob Vizekanzler Lars Klingbeil erneut antritt. Über seinen Kurs in der Koalition gibt es parteiintern deutliche Kritik. Im Gesundheitsbereich hat der Bundestag die Reform der Notfallversorgung beschlossen. Ziel ist, dass echte Notfälle schneller behandelt werden und leichtere Fälle künftig besser gesteuert werden, damit überfüllte Notaufnahmen entlastet werden. Die Neuregelung soll 2027 in Kraft treten. Außerdem hat der gemeinsame Bundesausschuss beschlossen, dass das Mammographie-Screening zur Brustkrebsfrüherkennung künftig schon ab 45 Jahren möglich sein soll. Bisher liegt die Altersgrenze bei 50 Jahren. Im Schwarzen Meer ist vor der rumänischen Küste erneut ein Handelsschiff in Brand geraten, nachdem es nach Angaben von Präsident Dahn von Drohnen getroffen worden sein soll. 4 Seeleute wurden gerettet, 8 weitere werden vermisst. Und aus Pakistan kommt eine schwere Unglücksmeldung. Beim Einsturz des Dachs einer Schule in Peschawar sind mindestens 33 Menschen gestorben, die meisten von ihnen Kinder. Im Sport steht Alexander Zverev beim ATP Masters in Shanghai im Halbfinale. Er schlug Alex de Minaur in 2 Sätzen und zeigte sich deutlich verbessert. Der VfB Stuttgart hat in der Champions League mit einem 3:0 in Bratislava den 2. Sieg geholt und bleibt auf Kurs Richtung K.O.-Runde. Schlechte Nachrichten gibt es dagegen für den norwegischen Skistar Alexander Amod Kilde. Er hat sich im Training in Chile erneut schwer verletzt und einen Achillessehnenriss erlitten. Und zum Wetter. Heute Abend und in der Nacht wird es vielerorts neblig oder bedeckt bleiben. Dazu liegen die Tiefstwerte zwischen 6 und 10 Grad. Morgen erwartet uns erneut ein meist nebliger Tag mit milden 19 bis 24 Grad, bevor es am Samstag deutlich wechselhafter mit Schauern und kühleren 14 bis 16 Grad wird. Ich bin Tobias, danke fürs Zuhören. Und jetzt geht es weiter mit Musik.
1: Danke dir, Tobias. Und du bleib genau hier. Wir ziehen dir den Abend jetzt schön auf Spur.

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Der VfL Osnabrück geht mit einem E-Sport-Team in die neue Saison der Virtual Bundesliga mit Spielern aus der Region und einer Frau als Kapitänin. Ich mag daran, wie klar das zeigt, Führung hängt heute echt nicht mehr am Ort, sondern daran, wer den Laden zusammenhält. Auf dem Platz, am Controller oder in der WhatsApp-Gruppe fürs Geburtstagsgeschenk. Für dich jetzt der Doobie Brothers mit What a Fool Believes.

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1: Jetzt die Nachrichten bei Liveweaver FM. Unsere KI-Redaktion hat sie aus aktuellen Quellen zusammengestellt. Guten Abend. Es ist 20 Uhr. Am Mikrofon Tobias. Das Bundesverfassungsgericht hat Bundeswirtschaftsministerin Reiche im Eilverfahren verpflichtet, ein Instagram-Video über die Linke vorerst zu löschen. In dem Beitrag hatte sie der Partei Antisemitismus vorgeworfen. Die Berliner Linke war zuletzt nach der Wahl stärkste Kraft geworden und steht seit Wochen besonders aus Unionskreisen unter Druck. Auch bei der SPD bewegt sich etwas. Die Partei will Mitte Januar in Bremen ihre gesamte Spitze neu wählen. Nach dem Rückzug von Bärbel Baas ist der Vorsitz nur noch zur Hälfte besetzt und besonders die Zukunft von Lars Klingbeil gilt in der Partei als offen. Im Bundestag ist die Reform der Notfallversorgung beschlossen. Ziel ist, dass echte Notfälle schneller behandelt werden, während leichtere Fälle künftig besser gesteuert und nicht mehr unnötig die Notaufnahmen belasten sollen. Die neuen Regeln sollen 2027 in Kraft treten. Beim Brustkrebs-Screening zeichnet sich ebenfalls eine Änderung ab. Frauen sollen die Mammographie künftig schon ab 45 Jahren nutzen können, statt erst ab 50. Der Beschluss muss noch geprüft werden. Wenn nichts dagegen spricht, soll er ab August 2027 gelten. Im Schwarzen Meer vor Rumänien ist erneut ein Handelsschiff in Brand geraten, nachdem es nach Angaben von Präsident Dahn von Drohnen getroffen worden sein soll. 4 Seeleute wurden gerettet, 8 weitere werden noch vermisst. Aus Pakistan kommt eine schwere Unglücksmeldung. Beim Einsturz des Dachs einer Privatschule in Peschawar sind mindestens 33 Menschen gestorben, darunter vor allem Kinder. Der Schulbesitzer wurde festgenommen. Im Sport hat Alexander Zverev beim Masters in Shanghai das Halbfinale erreicht. Er schlug Alex de Minaur glatt mit 6-4, 6-4 und trifft nun auf Alejandro Davidovic Fokina. Der VfB Stuttgart gewann in der Champions League bei Slovan Bratislava mit 3-0 und hält damit Kurs auf die K.O.-Runde. Und Skistar Alexander Amod Kilde hat sich im Abfahrtstraining in Chile erneut schwer verletzt. Er riss sich die Achillessehne. Zum Wetter. Es wird heute Abend und in der Nacht meist trocken bleiben, teils neblig oder bedeckt, bei Tiefstwerten zwischen 6 und 10 Grad. Morgen erwartet uns erneut viel Nebel bei 19 bis 23 Grad, bevor am Samstag Schauer dazukommen. Das waren die Nachrichten. Hier geht es weiter mit der Musik. Am Mikrofon war Tobias.
2: Danke dir, Tobias. Und du bleibst jetzt einfach hier bei uns. Wir drehen dir den Donnerstag wieder schön mit Musik und gutem Zeug für den Abend.

Das ist für mich genau so ein Song, der im Auto an der roten Ampel plötzlich alles ein kleines bisschen heller macht. Für dich jetzt Cici Peniston mit Finally.

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Bei den Festspielen Mecklenburg-Vorpommern werden 2026 ein Geiger, ein Hornist und 4 Saxophonisten als junge Musiker ausgezeichnet. Klingt auf dem Papier erstmal wie die WhatsApp-Gruppe, in die aus Versehen die Richtigen geraten sind. Und genauso funktionieren manche Teams ja erstaunlich gut. Schräg gemischt, null logisch, aber am Ende läuft's. Für dich jetzt Grupo Frontera und Bad Bunny mit Unexiento.

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0: Schön, dass du dabei warst. Hier sind jetzt die Nachrichten mit Tobias und direkt danach übernimmt Theo bei uns.
1: 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Zusammengestellt von unserer KI-Redaktion aus aktuellen Quellen. Guten Abend. Es ist 21 Uhr. Am Mikrofon Tobias. Beim EU-Haushalt zeichnet sich trotz harter Fronten noch kein Durchbruch ab. Bundeskanzler Merz drängt darauf, dass die Union in den kommenden 7 Jahren deutlich weniger ausgibt als von der EU-Kommission vorgeschlagen, während andere Mitgliedstaaten die geplanten Summen verteidigen. Im Kern geht es um ein riesiges Budget über rund 2 Billionen Euro und Deutschland setzt weiter auf massiven Sparkurs. Auch innenpolitisch gibt es Streit. Bundeswirtschaftsministerin Reiche muss ein Instagram-Video vorerst löschen, indem sie der Linken Antisemitismus vorwirft. Das Bundesverfassungsgericht stoppte den Post im Eilverfahren, weil damit die Rechte der Partei verletzt sein könnten. Die SPD bereitet unterdessen ihre personelle Neuaufstellung vor. Nach dem Rückzug von Bärbel Baas soll der gesamte Parteivorstand Mitte Januar in Bremen neu gewählt werden. Die entscheidende Frage bleibt aber, ob Parteichef Klingbeil erneut antritt. In der Partei ist er wegen des Regierungskurses nicht unumstritten. Im Gesundheitssystem hat der Bundestag die Reform der Notfallversorgung beschlossen. Künftig sollen echte Notfälle schneller behandelt werden, während leichtere Fälle besser vorab gesteuert werden, damit Notaufnahmen und Rettungsdienste entlastet werden. Und beim Brustkrebs-Screening gibt es eine wichtige Änderung. Die Früherkennungsuntersuchung per Mammographie soll künftig schon ab 45 Jahren möglich sein. Bisher gilt die Kassenleistung erst ab 50. Aus dem Schwarzen Meer kommt zudem eine beunruhigende Meldung. Vor der Küste Rumäniens ist erneut ein Handelsschiff in Brand geraten, nachdem es nach Angaben des Präsidenten von Drohnen getroffen worden sein soll. 4 Seeleute wurden gerettet, 8 werden noch vermisst. Im Sport hat Alexander Zverev beim ATP Masters in Shanghai das Halbfinale erreicht, nach einem klaren Sieg gegen Alex de Minaur. Der VfB Stuttgart hat in der Champions League mit einem 3:0 in Bratislava den 2. Sieg geholt und steht damit gut im Rennen um die K.O.-Runde. Zum Wetter. Heute Nacht wird es kühl mit 6 bis 10 Grad und morgen erwartet uns verbreitet Nebel bei 19 bis 23 Grad. Am Samstag wird es dann wechselhafter mit Regenschauern und 14 bis 18 Grad. Ich bin Tobias, einen schönen Abend und gleich weiter mit der Musik.
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Danke dir, Tobias. Hi, ich bin Theo. Schön, dass du dabei bist. Wir drehen uns jetzt rein in gute Geschichten, große Bilder und erstmal in Musik, die den Abend noch ein Stück weiter aufzieht.

0: Leinwand und Couch bei Hifuiver FM. Die Kritik kommt von einer künstlichen Intelligenz. Manchmal reicht ein einziges Bild und du merkst sofort, okay, das wird kein kleiner Film für nebenbei. Eine weiße Kugel heißt, du darfst dazugehören. Eine schwarze Kugel heißt, raus. Und aus genau so einem brutalen stillen Zeichen macht La Bola Negra offenbar ein ganzes Epos über Liebe, Krieg und darüber, wessen Geschichten aus der Geschichte einfach abgeschnitten wurden. Schön, dass ihr dabei seid. Ich ziehe euch heute wieder durch die spannendsten Filme, Serien und Streaming-Geschichten der Woche, hier bei Hifuiver FM. Und wenn der Rest der Sendung hält, was dieser Auftakt verspricht, dann wird das heute so ein Abend, bei dem man sich innerlich schon die Watchlist warmlaufen lässt. La Bola Negra ist der neue Film von Javier Calvo und Javier Ambrossi, zusammen besser bekannt als Los Javis, und laut IndieWire ist das eben nicht bloß ein Historiendrama. Der Film spannt gleich drei Zeitebenen auf, und das klingt erstmal nach einer Konstruktion, bei der man im schlimmsten Fall Zettel und Garn braucht. Hier soll es aber genau das Gegenteil sein, ein großes, zusammenhängendes Denkmal für queere Erzählerinnen und Erzähler, deren Leben und Stimmen aus der spanischen Geschichte herausgedrängt wurden. Die erste Spur führt ins Jahr 1932, zu Carlos, gerade mal 20, in einer Welt, die streng männlich kodiert ist und offen homophob. Er soll in einen Casino-Club aufgenommen werden, und dieses Aufnahmeritual ist schon ein ganzer Filmgedanke für sich. Weiße Kugel für Zustimmung, schwarze Kugel für Ablehnung. Da geht's nicht nur um einen Club, da geht's um Zugehörigkeit als Machtinstrument, sozial, moralisch, körperlich. Wer darf rein? Wer wird aussortiert? Wer muss sich verstecken? Dann reist der Film ins Jahr 1937, mitten hinein in den spanischen Bürgerkrieg. Sebastian, ein junger Trompeter, verliert seine Familie bei einem Bombenangriff und wird in diese Gewalt hineingezogen. Später bewacht er den verletzten Rafael Rodriguez Rapun, einen republikanischen Kämpfer und historisch auch den Geliebten von Federico Garcia Lorca. Daraus entsteht offenbar eine Liebesgeschichte unter Bedingungen, die sie fast unmöglich machen. Begehren, Gefahr, politische Gewalt und ständig dieses Gefühl, dass jeder Moment Nähe gleich wieder weggeschlagen werden kann. Das hat Wucht, allein als Ausgangslage schon. Und dann springt La Bola Negra noch einmal weiter, ins Jahr 2017. Dort folgt der Film einem Historiker namens Alberto, der anfängt, die Spuren all dessen zu suchen. Damit wird die Geschichte nicht im Museum abgestellt, sondern zieht direkt in die Gegenwart. Wer erinnert sich überhaupt? Wer fehlt in den Archiven? Und wie vergangen ist Gewalt eigentlich, wenn nur eine oder zwei Generationen dazwischen liegen? Im Zentrum hängt über allem Federico Garcia Lorca, oder genauer sein unvollendetes Stück La Bola Negra. Lorca wurde 1936 von rechten Milizen ermordet, und Los Javis greifen genau diese Leerstelle auf. Sie fragen filmisch, was es bedeuten würde, dieses Stück weiterzudenken. Nicht als trockene Literaturübung, sondern als poetische Wiederbelebung von Stimmen, die nicht weiterleben durften. Ganz ehrlich, schon diese Idee macht mich wahnsinnig neugierig. Auch hinter den Kulissen ist das ein ziemliches Projekt. Netflix ist eingestiegen, das Budget lag laut IndieWire bei rund 14 Millionen Dollar. In Cannes gab's den Regiepreis gemeinsam mit einem Film von Pavel Pawlikowski. Und während des Drehs zerbrach die 13-jährige Liebesbeziehung der beiden Regisseure. Die kreative Partnerschaft besteht aber weiter. Javier Ambrossi sagt schon die bloße Existenz eines großen, offensiv queeren Historienepos sei eine politische Aussage. Ja, kann man mal so hinstellen. Und es klingt ziemlich überzeugend. Die Kritikerlage? Ungewöhnlich klar. IndieWire ist regelrecht euphorisch und nennt den Film sinngemäß ein herzzerreißendes Werk von überwältigender Genialität. Besonders gelobt wird, wie diese drei Erzählungen mit je eigener Bildsprache zu einem Ganzen verwoben werden. Einen Verriss gibt das Material nicht her. Hier ist die Tonlage wirklich sehr deutlich.
1: Gesehen habe ich ihn noch nicht, ganz fair gesagt, aber genau so ein Stoff ist für mich pures Leinwandfieber. Von verdrängter Geschichte zu ganz akuter Atemnot. Als nächstes wird's buchstäblich klaustrophobisch. Erstmal Musik.

Stell dir vor, dein schlimmster Gedanke hat plötzlich Zähne. Und dann ist er noch nicht mal das Schlimmste, was dir passiert. Genau da setzt Wailfall an. Und ich sag's euch, allein diese Ausgangslage hat so eine irre Sogkraft, dass man sofort wissen will, ob das Ding einen wirklich mit runterzieht. Im Zentrum steht ein junger Taucher an der Pazifikküste, der nach den Überresten seines Vaters sucht. Der ist im Meer ums Leben gekommen und nie geborgen worden. Und damit ist diese Suche von der ersten Minute an eben nicht bloß, wo ist er, sondern auch, was war zwischen uns? Da steckt Trauer drin, Schuld, ein schwieriges Vater-Sohn-Verhältnis, also schon emotional ordentlich Druck im Kessel, bevor der Film überhaupt seinen ganz großen Wahnsinn auspackt. Und dann kippt Wailfall mit Anlauf ins Survival-Kino. Der Taucher wird erst von einem Riesenkalmar gepackt und kurz darauf zusammen mit diesem von einem Pottwal verschluckt. Zack, Dunkelheit, Enge. Panik. Und nur ungefähr eine Stunde Sauerstoff. Das ist die Maschine dieses Films. Eine tickende Uhr in einem Ort, an den wirklich kein vernünftiger Mensch hin möchte. Was ich daran spannend finde, Regisseur und Co-Autor Brian Duffield hat das Drehbuch zusammen mit Daniel Kraus geschrieben, also mit dem Autor der Vorlage. Duffield sagt laut IndieWire, ihn habe genau diese absurde Idee gereizt. So ein Konzept, bei dem man erstmal die Augenbraue hochzieht und dann hoffentlich doch voll drin hängt. Fairer Pitch, ehrlich gesagt. Was wäre, wenn Trauerarbeit dich buchstäblich auffrisst? Ist jetzt nicht gerade ein Wellness-Wochenende. Damit das nicht nach bloßem Quatsch mit Meerwasser klingt, haben sie offenbar massiv recherchiert. Duffield, Production Designer Ramsey Avery und das VFX-Team haben mit Walexperten gesprochen, Autopsievideos und Endoskopieaufnahmen studiert und sogar Material von der Untersuchung eines gestrandeten Pottwals ausgewertet. Heißt, wenn die Grundidee schon komplett drüber klingt, dann sollen wenigstens Anatomie, Oberflächen, Abläufe so greifbar sein, dass dir das im Kinosessel unangenehm echt vorkommt. Und laut Filmdienst ist genau interessant, dass der Film trotz dieser Monsterprämisse nicht voll ins schrille Creature-Spektakel abbiegt. Statt komplett exzessiv zu werden, bleibt Wailfall wohl eher ein zurückhaltender, handwerklich solider Thriller, der die Extremsituation mit Rückblenden auf das schwierige Verhältnis zwischen Vater und Sohn verknüpft. Also weniger Jahrmarkt der Absurditäten, mehr Überlebenskampf mit offenem seelischem Gepäck. Die Kritikeinordnung ist insgesamt positiv, aber nicht hymnisch. Filmdienst lobt das klaustrophobische Setting und dass das handwerklich wie darstellerisch überzeugt, nennt den Film aber eher zahm als komplett entfesselt. Und ganz ehrlich, genau das macht mich fast noch neugieriger. Wenn ein Film mit so einer Prämisse nicht nur Krach machen will, sondern Druck, Enge und Trauer ernst nimmt, dann kann das richtig ziehen. Gesehen habe ich ihn natürlich noch nicht, deshalb kein Urteil von mir. Aber Wailfall klingt nach einem dieser Stoffe, bei denen du erst, das kann doch nicht funktionieren, denkst. Und dann hoffst du plötzlich, dass es genau deshalb funktioniert. Und nach dem Blick in den Walschlund schauen wir auf das, was diese Woche ganz real bei uns startet. Erstmal Musik.

Wenn eure Watchlist gerade so aussieht wie ein überfüllter Kühlschrank nach dem Wochenende, keine Panik, ich sortiere euch das schnell. Hier sind die Starts der Woche. Kurz, knackig, aber mit genug Appetitmacher, damit ihr wisst, worauf ihr Lust habt. Wayfall startet diese Woche im Kino. Ein Survival-Thriller über einen Taucher, der im Bauch eines Pottwals ums Überleben kämpft. Allein der Pitch ist schon so wild, dass man entweder sofort rein will oder erstmal kurz nach Luft schnappt. Ebenfalls diese Woche im Kino, Sacrifice. Das ist ein Satire-Drama über eine Geiselnahme bei einer Charity-Gala, bei der Ökoterroristen mit Weltuntergangsrhetorik operieren. Also feine Gesellschaft, große Nervenlage und offenbar ordentlich Zündstoff. Wenn ihr es dokumentarisch wollt, Whistleblower läuft diese Woche im Kino. Da geht's um Menschen, die Korruption und Machtmissbrauch öffentlich machen und dafür enorme Risiken eingehen. Stoff, bei dem der Mut der Realität meistens härter reinhaut als jede Fiktion. Für Familien und alle, die Monsterschulen grundsätzlich für eine gute Idee halten, Monster Mia startet diese Woche im Kino. Ein Animationsfilm über ein Mädchen, das sich in eine Monsterschule einschleust und dort auf einen finsteren Plan stößt. Klingt nach Spaß mit hübsch schrägem Biss. Call Me Queen kommt ebenfalls diese Woche ins Kino und bringt ein Drama nach wahren Begebenheiten mit. Eine Frau aus Nairobi wird im Kampf gegen AIDS und Pharmainteressen zur Aktivistin. Solche Stoffe stehen und fallen mit ihrer Hauptfigur. Und die Ausgangslage hat auf jeden Fall Wucht. Und dann noch Heimsuchung, eine Jahrhundertgeschichte, auch diese Woche im Kino. Das ist eine Literaturverfilmung, die deutsche Geschichte des 20. Jahrhunderts über ein Haus am Märkischen See erzählt. Ein starkes Bild, finde ich. Geschichte nicht als Tafeltext, sondern als Ort, der alles mit ansieht. Also, Walbauch, Gala-Geiselnahme, mutige Enthüller, Monsterschule, Aktivismus und große deutsche Jahrhundertspur. Die Woche ist wirklich nicht schüchtern. Und von diesen Neustarts gehen wir gleich rüber zu einer Serie, die mit einem Schockmoment in ihre neue Staffel geht und damit nicht nur Lob einsammelt. Erstmal Musik.

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Ein Schuss auf ein Schloss und plötzlich hängt eine ganze Allianz in der Luft. Genau mit so einem Moment geht The Diplomat in Staffel 4 rein und ich finde das als Ausgangslage erstmal maximal fies und maximal wirksam. Wer die Serie noch nicht auf dem Zettel hat, das ist das Netflix-Politdrama um Kate Wyler, gespielt von Kerry Russell, die als US-Botschafterin im Vereinigten Königreich ständig zwischen großen Staatskrisen und einem privat komplett vermienten Eheleben jongliert. Der Trick dieser Serie war von Anfang an, dass du Politik hier nie sauber von Beziehung trennen kannst. Da wird nicht erst Weltlage gemacht und dann zu Hause gestritten. Das hängt alles ineinander wie Kopfhörerkabel in der Jackentasche, nur mit Nuklearwaffen und Protokoll. Neben Kate steht Hal Wyler, gespielt von Rufus Sewell, ihr Ehemann. Und genau dieses Paar ist mit ein Grund, warum das Ding so einen Sog hat. Bündnispolitik nach außen, Dauerbrand nach innen. Und jetzt zu Staffel 4. Die Beziehungen zwischen den USA und Großbritannien sind in der Serie ohnehin schon angeknackst, wegen Vertuschungen, eines russischen Nuklearwaffenkomplotts und Protesten gegen frühere politische Entscheidungen. In diesem ohnehin nervös flackernden Zustand fällt dann bei Windsor Castle ein Schuss auf Präsidentin Grace Penn, gespielt von Allison Janney. Nicht laut auf Krawall gebürstet, sondern laut IndieWire bewusst leise und sehr präzise gebaut, also kein reiner Schock um des Schocks willen, sondern ein Moment, der das ganze Machtgefüge neu sortiert. Für Kate heißt das Druck auf allen Ebenen gleichzeitig. Sie versucht gegenüber den Briten die Wahrheit durchzusetzen, ringt parallel um ihre Ehe, beendet ihre Affäre mit einem britischen Geheimdienstmann und erneuert sogar symbolisch ihr Eheversprechen mit Hal. Und dann fallen die Schüsse. Danach geht's direkt ins Krisenmanagement. Windsor sichern, die Präsidentin verlegen, Macht übertragen, Täter jagen, diplomatischer Ausnahmezustand. Das ist schon eine Ansage für einen Staffelstart. Showrunnerin Deborah Kahn sagt laut IndieWire auch ganz offen, dass genau das der Plan war. Dieser Anschlag soll die Beziehungen resetten, vor allem zwischen den USA und Großbritannien. Also nicht bloß ein fieser Cliffhanger am Anfang, sondern ein erzählerischer Neustartknopf für die ganze Serie. Und sowas mag ich als Idee total, weil es die Figuren nicht gemütlich weiterwursteln lässt. Gemütlich ist hier eh ungefähr so häufig wie ein Parkplatz vorm Funkhaus um 5:30. Bei den Kritiken muss man aber fair bleiben. Die Aufnahme ist diesmal gespalten. In der Spoiler-Analyse von IndieWire wird gelobt, wie kontrolliert und bewusst dieser Auftakt gebaut sei und wie stark reale Abläufe und Beratungen in die Inszenierung einfließen. Die eigentliche Review bei IndieWire ist deutlich skeptischer. Staffel 4 könne sich aus schlechten Entscheidungen nicht herausreden, der Schock wirke am Ende eher wie eine Verzweiflungsgeste und Kate verliere an dramatischer Schärfe, weil sie ihrem Mann gegenüber zu unterwürfig werde. Heißt unterm Strich, starkes Konzept, große Plotenergie, aber eben kein einhelliger Jubel. Gesehen habe ich die Staffel noch nicht, also kein Urteil von mir. Aber allein diese Mischung aus diplomatischem Ausnahmezustand, Ehekrach auf höchster Flughöhe und einem Auftakt, der das ganze System neu verkabeln will, macht mich schon ziemlich neugierig. The Diplomat, Staffel 4, läuft seit dem 15. Oktober bei Netflix. Und bevor wir zum Schlusstipp kommen, noch ein paar schnelle Meldungen aus Film- und Serienwelt. Erstmal Musik.

So, einmal kurz die Meldungsschublade auf und da liegt direkt was drin, das ziemlich hübsch knistert. Zendaya geht für A24 in einen neuen Science-Fiction-Film von Alex Garland. Inhaltlich noch komplett unter Verschluss, aber die Kombi ist schon für sich ein Ereignis. Garland wieder bei Sci-Fi nach Ex Machina und Annihilation. Und es wird bereits seine 5. Zusammenarbeit mit A24. Und wenn ihr eher Team Korsett statt Kontrollraum seid, Georgia Oakley will Sense and Sensibility ganz bewusst nicht auf modern trimmen. Ihre neue Austen-Verfilmung mit Daisy Edgar Jones und Esme Creed Miles setzt auf die Dashwood-Schwestern, auf Austens Blick auf weibliche Lebensgrenzen und gesellschaftliche Erwartungen. Also kein Gegenwartsglitzer drüber, sondern Vertrauen in den Stoff selbst, was ich als Ansatz erstmal sehr stark finde. Die Kritikerlage ist hier noch nicht das übliche Daumen hoch, Daumen runter, eher gespannte Vorfreude auf genau diesen reduzierten, naturalistischen, texttreuen Zugriff. Ein deutsches Startdatum haben wir dafür noch nicht, ist also noch kein Kalendertermin. Eher so ein sehr verheißungsvoller Merkzettel. Und noch ein schneller Blick in die Branche. Bleecker Street, der US-Indie-Verleih hinter Titeln wie Captain Fantastic, Logan Lucky oder zuletzt Hadestown, The Musical, wurde von Outer Light Entertainment übernommen. Die wichtige Nachricht dabei: Die Marke soll eigenständig weiterlaufen. CEO Kent Sanderson bleibt und der laufende Veröffentlichungsplan soll ohne Bruch weitergehen. Also Umbau ja, aber bitte ohne Staub auf der Leinwand. Zum Schluss dann noch ein gezielter Tipp für alle, die gerade Lust auf großes Gefühl im klassischen Gewand haben. Vorher gibt's Musik.

0: 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Guten Abend. Es ist 22 Uhr. Am Mikrofon Tobias. Im Ringen um den neuen EU-Haushalt prallen die Positionen weiter hart aufeinander. Bundeskanzler Friedrich Merz dringt darauf, dass die Europäische Union in den kommenden 7 Jahren deutlich weniger ausgibt als von der Kommission vorgeschlagen, während andere Mitgliedstaaten den Sparkurs ablehnen. Ein großer Knall bleibt zwar aus, doch die Fronten sind klar. Es geht um mehrere hundert Milliarden Euro und damit um eine der zentralen Finanzfragen der Union. Auch innenpolitisch gibt es eine juristische Zäsur. Bundeswirtschaftsministerin Katharina Reiche muss ein Instagram-Video vorerst löschen, in dem sie der Linken Antisemitismus vorwirft. Das Bundesverfassungsgericht entschied im Eilverfahren, dass der Beitrag vom offiziellen Ministeriumsaccount zunächst entfernt werden muss. Hintergrund ist die heftige Debatte um mögliche Koalitionen in Berlin und der scharfe Ton, mit dem die Linke zuletzt aus der Union kritisiert wurde. In der SPD ist unterdessen der Weg zu einer neuen Parteispitze frei. Der Bundesparteitag soll am 16. und 17. Januar in Bremen stattfinden. Dort wird der gesamte Vorstand neu gewählt. Nach dem Rückzug von Bärbel Baas ist offen, ob Parteichef Lars Klingbeil erneut antritt. Seine Position in der Partei gilt jedenfalls nicht als unumstritten. Der Bundestag hat außerdem die Reform der Notfallversorgung beschlossen. Künftig sollen echte Notfälle schneller behandelt werden, während leichtere Fälle stärker gesteuert werden, damit Notaufnahmen entlastet werden. Und beim Brustkrebs-Screening soll die Teilnahme künftig bereits ab 45 Jahren möglich sein, sofern die Prüfung im Gesundheitsministerium zustimmt. Im Sport erreicht Alexander Zverev beim Masters in Shanghai nach einem 6:4, 6:4 gegen Alex de Minaur das Halbfinale. Im Skisport hat sich Norwegens Alexander Armod Kilde im Abfahrtstraining in Chile erneut schwer verletzt und einen Achillessehnenriss erlitten. Das Wetter. Heute Nacht wird es vielerorts klar bis neblig bei 6 bis 10 Grad. Morgen wird es freundlich und teils neblig mit 19 bis 24 Grad. Am Samstag werden dann Regenschauer erwartet. Ich bin Tobias, einen schönen Abend und jetzt geht es weiter mit Musik.
1: Danke, dass du dabei warst. Jetzt sind die Nachrichten mit Tobias dran und direkt danach übernimmt David für dich in der Nachtschicht.

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Danke dir, Tobias. Ich bin David. Schön, dass du jetzt mit mir durch diese Stunde gehst. Mach's dir, wo du gerade bist, ein kleines bisschen ruhig. Und dann lassen wir die Musik erstmal reden.

Eben war das Riri von Young Miko. Wenn dein Kopf noch auf Nachtschicht läuft, dann lass ihn ruhig. Für alles andere gibt's den Morgen. Jetzt einfach Musik, die nichts von dir will.

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Joanna von Cool in the Gang. So ein Song macht aus einer leeren Küche kurz einen Ort, an dem man gern noch einen Moment bleibt. Wenn bei dir gerade noch Licht an ist, dann hat das vielleicht seinen Grund. Lass die Nacht mal machen.

0: 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Guten Abend, es ist 23 Uhr. Am Mikrofon Tobias. Im Ringen um den neuen EU-Haushalt bleiben die Fronten verhärtet. Bundeskanzler Friedrich Merz dringt auf deutlich geringere Ausgaben als von der EU-Kommission vorgeschlagen. Deutschland spricht von Einsparungen in dreistelliger Milliardenhöhe. Doch auch andere Mitgliedstaaten sehen den milliardenschweren Finanzrahmen kritisch, sodass der Streit zwar scharf, der große Bruch aber vorerst ausgeblieben ist. Ein juristischer Rückschlag trifft Bundeswirtschaftsministerin Katharina Reiche. Das Bundesverfassungsgericht hat in einem Eilverfahren angeordnet, dass ein Instagram-Video des Ministeriums vorerst gelöscht werden muss. Darin hatte Reiche der Linken unter anderem Antisemitismus vorgeworfen. Das Gericht befasst sich damit, ob der Post die Grenzen zulässiger Regierungsäußerungen überschreitet. Auch in der SPD bleibt die Führungsfrage offen, aber der Fahrplan steht. Der Bundesparteitag soll Mitte Januar in Bremen stattfinden. Dort will die Partei den gesamten Vorstand neu wählen. Ob Lars Klingbeil erneut antritt, ist weiter unklar. Nach dem Rückzug von Bärbel Bass wächst der Druck auf die Parteispitze. Im Gesundheitsbereich hat der Bundestag die Reform der Notfallversorgung beschlossen. Ziel ist es, echte Notfälle schneller zu behandeln und leichtere Fälle stärker vorzuentscheiden, damit Notaufnahmen und Rettungsdienste entlastet werden. Parallel wird das Mammographie-Screening zur Früherkennung von Brustkrebs ausgeweitet. Künftig soll die Untersuchung bereits ab 45 Jahren möglich sein. Aus dem Schwarzen Meer gibt es erneut alarmierende Nachrichten. Vor Rumäniens Küste ist ein Handelsschiff nach einem Drohnenvorfall in Brand geraten. 4 Seeleute wurden gerettet, 8 werden noch vermisst. Im Sport hat die AC Mailand in der Europa League mit 4:0 in Salzburg gewonnen, vor allem dank eines Hattricks von Alpha Joe Cissé. Alexander Zverev steht beim ATP Masters in Shanghai im Halbfinale. Und Skistar Alexander Armut Kilde hat sich im Training in Chile erneut schwer verletzt. Das Wetter bleibt in Deutschland zunächst meist trocken, teils aber neblig oder bedeckt, bei 16 bis 21 Grad. Morgen wird es vielerorts weiterhin mild und neblig, bevor übermorgen Schauer bei 14 bis 18 Grad erwartet werden. Ich bin Tobias, schönen Abend und jetzt geht es weiter mit Musik.
1: Danke dir, Tobias. Und du? Lehn dich kurz zurück. Wir gehen hier gemeinsam wieder in die Nacht.

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0: Das war Transpansul von Willow, feature. Travis Barker. Wenn du um diese Uhrzeit noch wach bist, musst du nichts mehr ordentlich zu Ende denken. Die Nacht verzeiht lose Fäden. Und manchmal ist genau das schon Musik.
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Das war Jaja, Dan Bravo Remix von Aya Nakamura. Und wenn bei dir gerade noch ein Gedanke quer im Zimmer steht, lass ihn einfach kurz mitwippen. Mehr muss diese Stunde nicht leisten.

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Wenn bei dir gerade noch ein Gedanke quer im Zimmer steht, dann nimm ihn ruhig mit da rein. Quincy Jones, Produzent, Komponist, Jazz-Trompeter, Arrangeur und Bandleader. Und aus dem Jahr 1981 kommt jetzt Ai No Corrida.

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Quincy Jones war einer von denen, die einem Song nie im Weg standen. Und genau deshalb bleibt so viel von ihm. Vielleicht ist das heute Nacht auch ganz gut für dich. Nicht alles festhalten, nur kurz mitgehen. Hier ist Ay No Corrida.

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